0: DO5 DB, DR9 DPA.
1: Ja, schönen guten Morgen, Peter. DO5 DB.
0: Ja, einen wunderschönen guten Morgen. Ich hatte schon vor, um 5.05 Uhr schon durchgerufen. Ja, aber dann habe ich Anja geweckt und dann bin ich hier ganz von abgekommen und jetzt dachte ich, rufe ich nochmal schnell durch.

0: Ja, ich glaube, ich hatte sie auf Kritikkarte, ne?
1: Das kam jetzt nicht an. Was machst du?
0: Wechsel.
1: Ach so, ja, habe ich gar nicht drauf geachtet. Ja, alles klar. D9 DPA QY.

Hier ist Delta Oscar 6, Delta Alpha mit Relais Schunk. Guten Morgen. Delta Oscar 6, Delta Alpha mit Relais Schunk.

Niemann QRV. Dann lege ich mich auch wieder in TO6CA QRT.

Ja, ich weiß, dass du über das Wuppertaler Relais kommst. Aber wofür ist das gut, ohne was zu sagen? Wahrscheinlich hast du auch kein Rufzeichen. Theo 6 DAQRT.

0: DF3DZ, DO8DC.
1: Ruhande, Söldner Gast hier.
0: Ja? Du auch, ne? Wer ist denn da?
1: Dritter Oskar 4, dritter Oskar, Peter.
0: Ach, Peter, mein Gott, ey, ich glaube, wir haben uns schon 15 Jahre nicht gehört.
1: Deswegen sage ich das doch, ich habe doch deine Stimme sofort wiedererkannt.
0: Ja, kannst du mal sehen, ne? Ja, gut, ich hätte dich auch sofort wiedererkannt, aber dann war ich erst am Überlegen, ne? Ja.
1: Wie sieht's aus? Alles klar?
0: Naja, soweit alles im grünen Bereich. Ja, kann man so sagen. Toi, toi, toi.
1: Ah, bei mir hat sich so ein bisschen verändert hier. Meine Frau ist gestorben, vorhin, ja. Siehst du, das sind dann so Schicksalsschläge. Da musst du durch, ne? Da hilft allerdings. Ja, aber sonst geht's mir gut. Heute mal wieder beim Doktorchen gewesen. Alles in Ordnung. Da muss man schon zufrieden sein. Und gut, dass wir nicht wissen, wann wir dran sind. Sag mal, wohnst du immer noch in Scharnhorst?
0: Ja, Roger. Das schon seit 25 Jahren.
1: Wir haben ja jetzt unseren OV da, weißt du ja, ne? Oder weißt du das noch nicht?
0: Ja, ja, das weiß ich an der Flughafenstraße, ne? Ja, ja. Das habe ich schon mitbekommen. Ja, auch nicht schlecht, ne?
1: Kannst dich ja mal sehen lassen, Dienstags. Nächste Woche wäre ich mal, ich meine, ich frage jetzt letzte Zeit oder ich sag mal die letzten 2 Jahre auch selten. Hier von Dorsfeld aus ist das ein bisschen weit, ne? Da bist du bald eine ganze Stunde unterwegs.
0: Ja, du sagst es ja, das, der OV war ja vorher tiefe Straße, ne? Da am Borsigplatz, ja, ja. Ja, ist doch super. Ja, ja, ich kenne die Ecke da an der Flughafenstraße.
1: Ja, meine ich doch. Ja, siehst du mal. Und sonst würde ich sagen, dann würde ich mich mal wieder melden oder du. Und dann würde ich sagen, man hört sich. Delta Oscar 4, Delta Oscar. Versuch mal den Kumpel zu kriegen.
0: Ja. Ja, der hätte sich bestimmt schon gemeldet. Ja, Peter, hat mich gefreut für den netten Plausch. Ich sag mal 73, mach's gut. AWDA, ne?
1: Tschüss, man hört sich.
0: Ja, tschüsschen.

0: Ja, die bist wohl ein K, die Neo 1 DD.
1: Mahlzeit, hallo Dirk, na, wie sieht's aus bei dir?
0: Ja, ich habe eigentlich schon mit der Nachricht gerechnet, oder?

0: Delta Oscar 7, Lima Charlie Kilo. Frage, wer hat gerufen? Du kommst sehr leise rein.
1: Hier ist Delta Oscar 9, Romeo Alpha India 3. Einen wunderschönen guten Tag. Ich bin gerade zu Dutzend zu Besuch.
0: Ja, du kommst auf jeden Fall sehr leise rein, aber halbwegs zu verstehen. Ja, hier ist der Christopher QTH Lünen. Grüß dich.
1: Ja, ich bin jetzt beruflich 4 Tage hier und habe das Equipment dabei, will auch noch ein paar Parks aktivieren, programmäßig. Und hatte halt beim Traumfunk jetzt die Kurve für die Relais und habe jetzt gedacht, ich komme einfach mal rein und schaue, ob das mit den 67 Hertz schon funktioniert. Und es klappt ganz gut aus dem Metall, wenn ich da nicht gerade festhalte.
0: Ja, korrekt, das funktioniert wirklich gut, das hat hingehauen. Lass mir noch einmal deinen Ruf zeigen.
1: Das Rufzeichen ist Delta Oscar 9 Romeo Alpha India. Delta Oscar 9 Romeo Alpha India.
0: Ja, Delta Oscar 9 Romeo Alpha India, das ist verstanden. Ich bin mal kurz im Standby, ich muss ein Telefonat führen. Vielleicht hören wir uns gleich nochmal. 73, Delta Oscar 7, die Wahrscheinlichkeit.
1: Erstmal ausräumen. Danke erstmal fürs Gespräch. Bis dann.

0: Allgemeine anruft. Delta aus der neuen Romer, wenn ihr ruft.
1: Delta Charlie 1, Bravo, Echo Lima Mobil.
0: Delta Charlie 1, Bravo, Echo Lima Mobil.
1: Roger, Roger. Aber bitte wiederhol noch mal dein Call. Ich habe es gerade nicht ganz gehört.
0: Der Call war Delta Oscar 9 Romeo Alpha India.
1: Delta Oscar 9 Romeo Alpha India. QSL?
0: Aktuell in Dortmund zu Besuch und ich mache gerade Parks on the Air.
1: Ja, sehr schön. Ja, ich wäre jetzt auch gerne im Park, aber ich sitze im Auto auf dem Weg nach Hause und quäle mich gerade über die A42, die ein wenig verstopft ist.
0: Ja, ich bin 4 Tage beruflich hier in der Gegend und da wir heute sehr gut durch den Verkehr gekommen sind, habe ich mir jetzt gleich die Zeit genutzt und sitze jetzt hier gerade im Park und versuche ein paar Aktivierungen rein.
1: Ja, wunderbar. Ja, hier am Mikrofon, der Name ist Klaus Peter und mein QTH ist eigentlich Bochum, aber das QRL liegt in Oberhausen und dann darf man sich immer die A42, nein, nicht quälen, meistens geht's ja, aber weil die A40 jetzt die Woche noch gesperrt ist in Richtung Dortmund, ja, quält sich so der ganze Verkehr dann hier so durch das Nadelöhr und ja, da habe ich dich rufen hören und dachte mir, es ist eine angenehme Abwechslung und ja, sag doch mal ganz kurz, welcher Park ist das, den du gerade aktivierst?
0: Das ist der Rombergpark, Botanische Garten hier in Dortmund.
1: Ah, okay, ja, ich glaube, ja, so ganz kurz, glaube ich, kenne ich den, wenn ich da nicht sogar auch schon mal war. Zwar nicht zum Aktivieren, sondern nur zum in der Freizeit, aber. Ja, okay. Willst du den denn auf 2 Meter aktivieren oder willst du den dann gleich noch auf Kurzwelle aktivieren?
0: Also, ich aktiviere schon die ganze Zeit auf Kurzwelle in Anführungsstrichen. Und 2 Meter wäre natürlich nett, wobei ja Relais nicht gilt. Also da müsste man gegebenenfalls einen Frequenzwechsel machen, dass wir außerhalb Relais uns hören. Aber die Frage ist halt, ob das reicht, weil ich habe nur ein Handfunkgerät mit hier.
1: Ah, Roger, Roger, das wird, glaube ich, dann schwierig werden. Ich bin hier gerade noch so auf Höhe. Ja, Gelsenkirchen, bin jetzt hier so kurz vor Herne, Krange. Das dürfte wahrscheinlich auch mit der Antenne auf dem Auto vielleicht ein bisschen schwierig sein. Da hilft das Relais, denke ich mal, schon, allein schon auf seiner Höhe. Ja, aber ich wünsche auf jeden Fall viel Erfolg oder viel Glück. Vielleicht liegt ja noch ein paar QSOs dann auf 2 Meter direkt rein. Brauchst du denn noch QSOs oder bist du schon im Soll?
0: Nee, heute ist 15 Meter absolut Grütze und ich hab's doch nie ideal, weil ich habe blöderweise meine Antenne vergessen für mein Erdspieß in Anführungsstrichen, deswegen habe ich bloß mein Notbehelf mit. Ein Magnetfuß mit einem Teleskop auf dem Dach, also alles andere als ideal. Aber aktuell habe ich nur 3 QSOs. Lass mal gucken. Ein Ami, einen Deutschen aus Bochum und einen Russen. Also, ja, wie es halt so ist, ne? Man kann sich nicht aussuchen und als Fehler sowieso nicht. Da geht ja bloß 15 und 10. Wobei 10 heute nicht wirklich ist. Aber gib mir bitte noch mal ganz kurz dein Rufzeichen.
1: Ja, sehr gerne. Das ist Delta Charlie 1, Bravo Echo Lima und das Ganze mobil aktuell. Aber wenn du magst, können wir ja gerne mal auf 145.5 wechseln und mal gucken, ob es geht, auch wenn ich glaube, dass das wahrscheinlich schwierig werden dürfte.
0: Ja, wir können es gerne mal probieren. Ich hab dich jetzt zumindest mal in meinem normalen QSO-Log gelockt, was nicht für den Park zählt, aber zumindest mal so, da habe ich auch mal drin. Genau, dann lass es mal auf 145.5 gehen und mal schauen, ob ich dich da höre. Bis gleich.
1: Roger, DC1BL Mobil, QSY.

0: Also ich konnte nichts hören.
1: Hier ist Dover, Lustig 5, Yankee Alpha, Romeo in Petersloh.
0: Oh, das Rufzeichen nochmal bitte. Hier ist Delta aus Knoll, Romeo Alpha, India.
1: Mein Rufzeichen ist Dora, Ludwig 5, Yankee, Alpha, Romeo.
0: Delta Nummer 5, Yankee, Alpha, Romeo.
2: Wiederholen.

0: Delta Oscar 9, Romeo Alpha India, Delta Charlie 1, Bravo Echo Lima Mobil.
1: Delta Oscar 9 hier, Romeo Alpha India, natürlich. Also ich habe versucht und gerufen.

0: Delta Oscar 9, Romeo Alpha, India, DC1BL. Ja, du kamst jetzt gerade nicht übers.
1: Irgendjemand drückt hier weg. Du bist auch ganz abgehackt.
0: Ja, das ist leider sehr. Ich wollte nur sagen,
1: Also ich habe dich leider nicht verstanden auf 145.5.
0: Ah, Roger, Roger. Ja, ich dachte vielleicht, ich hab mal. Das ist dann alles doch ein.
1: Irgendjemand stört hier.
0: Ja, das ist traurig. Ja, viel Sinn. Ich von machen. Deo no. Bravo Echo Lima.
1: Ja, wurde komplett gestört. Falls du mich hören sollst, ich bin in der Gegend.
0: Ich bin schon auf der Suche jetzt, die White Medica.
1: Und ja.

0: Allgemeiner Anruf, Delta Oscar 9 Romeo FN, ihr ruft.
1: Danke.
0: Nochmal.

wird eingestellt. Dann weiß ich

0: 20 Jochen mal eben kurz an. Ja.
1: Brauchst du nicht, ich bin schon hier.
0: Das ist erledigt, die 1 Indica Mobil.

0: Delta Oscar 9 Romeo, fallen hier, ruf den Delta Lima 9 Charlie Echo.
1: Ja, hier ist Delta Lima 9 Charlie Echo.
0: Da siehst du, Christian, dann klappt das auch noch ganz kurz, so kurz vor der Abfahrt hier im Park. Sei gegrüßt.
1: Roger, Rainer, ich grüße dich. Schön, dich mal zu sprechen, das klappt ja sonst bis nach Dresden meistens nicht so gut.
0: Wollen Sie extra quer durch die Republik fahren, nur deswegen HI?
1: Ah, muss auch mal sein. Ja, das Relais kommt hier so ungefähr mit S7, S8 rein. Das geht gerade ganz gut noch hier in Bielefeld.
0: Ja, also im Endeffekt, im Hotel vor uns hatte ich auch bloß ein nasses Handtuch dran. Jetzt habe ich hier die RH770 Teleskopantenne, aber die ist auch voll reingeschoben. Also ich vermute mal, das Relais hat hier komplett Dortmund ohne Probleme.
1: Ja, das war auch schon mal stärker hier, ich weiß gar nicht, woran das jetzt liegt, keine Ahnung, aber es geht.
0: Das ist ja gut, genau. Nee, dann freut mich das. Aber wie gesagt, ich muss jetzt zurück ins Hotel, die Arbeitskollegen kommen. Ich habe mir heute bloß mal 2 Stunden verkauft, wir sind schneller durch Deutschland durchgekommen wie gedacht. Deswegen konnte ich mir heute schon gleich einen Tag krallen. Ich habe jetzt auch gemacht, den Rombusch hier. Und, ja. Wieder ein gutes Land mehr, yippie!
1: Ja, guck mal. Ja, ich bin ja neulich durch Ostfriesland getourt, habe da fast alle Parks aktiviert. Mir fehlt nur noch einer auf Borkum. Das hatte ich schon mit den Kollegen da vereinbart, dass wir das nächstes Jahr vielleicht mal machen als Tagesausflug, wenn ich nochmal in Ostfriesland bin.
0: Naja, in Ostfriesland hatte ich das noch nicht, aber ich habe zumindest mal die nordischen Länder alle durch jetzt. Also Dänemark habe ich ja nur Dänemark komplett alles eigentlich gefühlt. Und jetzt sehen wir da bloß so Exoten wie Saarland und sowas, so ein kleiner Kriegelkram da. Und Berlin muss ich nochmal machen, weil das hatte ich letztes Jahr zum Drachenfest blöderweise nur 9 2 Meter Kurs ausgemacht, weil ich mich verzählt hatte. Ich depp, und das habe ich dann auch zu Hause gemerkt. Da habe ich mir etwas Allerwertesten gewissen.
1: Das ist ja ärgerlich, wenn genau eins fehlt. Ja, ich hab gar nicht so viel Bundesländer. Ich habe Bremen habe ich aktiviert, Hessen, Nordrhein-Westfalen, klar, und Niedersachsen. Ich müsste mal gucken, dass ich mal wieder ein bisschen mehr rauskomme. Beruflich ist das leider ein bisschen weniger geworden seit Corona.
0: Ja, bei mir ist auch nicht beruflich. Also es ist nur mit der Family halt unterwegs. So jetzt die 4 Tage, wie gesagt, beruflich in Dortmund. Beziehungsweise in Dortmund haben wir das Hotel, Bochum müssen wir arbeiten. Und ja, sonst halt wirklich eher privat, wenn wir halt irgendwelche Sachen machen und ja, genau. Aber ich muss jetzt leider abwürgen, Christian, weil ich muss um 6:30 wieder im Hotel sein. Deswegen hat mich das sehr gefreut, auf der Tonspur. Ja, wir schreiben und vielleicht klappt es nochmal. Ich vermute mal stark, dass du für kurz zu weit weg bist oder zu nah bist, eher im Nahfeld. Weil ich habe blöderweise auch den Anker vergessen, den Bodenanker. Ich habe jetzt nur Magnetfluss auf dem Dach mit einem Viertelwellenstrahler, was totaler Mist ist. Ich hätte jetzt eher gehofft, dass ich hier was in die Erde rammen kann, aber liegt zu Hause im Keller, habe ich jetzt erst gerade festgestellt. Ich depp.
1: Ach du, kenne ich. Ja gut, dann fahr du mal zurück ins Hotel, ich muss jetzt auch noch einen Happen essen und dann geht's weiter hier auf den Elternabend von der Schule und dann sehen wir mal weiter. Alles klar, Rainer, hat mich gefreut. Bis zum nächsten Mal, ne? 73.
0: Ich habe mich auch sehr gefreut. Das war der Delta Oscar 9 Romeo Alpha India und ich bin dann mal weg. Ciao, ciao.